0: 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Sag, kann nichts von allem dich endlich beruhigen, endlich dein Herz rühren. 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
1: Du wirst mich hassen.

0: Konstanze, hast du dich entschieden? Der Tag ist bald verstrichen. Morgen musst du mich lieben.
1: Herr, ich muss es dir freigestehen, denn was soll ich dich länger hinhalten? Ich werde stets so denken wie jetzt, dich verehren, aber lieben nie.
0: Und du zitterst nicht vor der Gewalt, die ich über dich habe?
1: Sterben ist alles, was ich zu erwarten habe. Und je eher dies geschieht, je lieber wird es mir sein.
0: Nein, nicht sterben, aber martern. Martern aller Arten.